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1: Ich bin Babit Büchner. Die Spitzen von Union und SPD haben ihre Beratungen im Koalitionsausschuss am Abend nach etwa 4 Stunden beendet. Welche Ergebnisse es gab, soll erst heute Vormittag bekannt gegeben werden.
2: Bis tief in die Nacht ging es diesmal nicht. Doch was ist bei dem Treffen rausgekommen? Unionsfraktionschef Frei sagte beim Verlassen des Kanzleramts lediglich, gut war's. Der Kanzler hatte vor dem Treffen trotz teils drastischer Verluste von Union und SPD bei den 3 Landtagswahlen im September ein neues Bekenntnis zum vereinbarten Reformkurs gefordert. Fraglich ist, ob die SPD da mitmacht. Ihr geht zum Beispiel die abschlagsfreie Rente nach 45 Beitragsjahren gegen den Strich. Aus Berlin, Dirk Zeitler.
1: Der Tod der 87-jährigen Mari-Carmen Abascal erschüttert Spanien. Sie war durch ihre Zwangsräumung vor 2 Wochen bekannt geworden. Demonstranten hielten eine Schweigeminute ab und zogen anschließend vor das Parlament, wo Regierungsdekrete für mehr Mieterschutz gescheitert waren. Regierungschef Sanchez hatte deshalb am Montag Neuwahlen angesetzt. Die Gewerkschaften kündigten einen Generalstreik an, der das Land am 11. November lahmlegen soll. Seit einer Woche gilt jetzt wieder der Tankrabatt. Der Bund verzichtet auf Steuern in Höhe von knapp 17 Cent pro Liter, um die Autofahrer zu entlasten. Das Ganze ist aber weiter ziemlich umstritten.
3: Bisher sehen sich eher die Kritiker bestätigt. Der Tankrabatt werde, wie befürchtet, nicht vollständig an die Autofahrerinnen und Autofahrer weitergegeben, rechnen zum Beispiel Experten des IFO-Instituts vor. Teilweise gäbe es erhöhte Preise, für die keine offensichtliche Erklärung durch Ölpreis- oder Währungswechselkurse erkennbar sei. Branchenvertreter der Tankstellengesellschaften behaupten dagegen, die 17 Cent Steuersenkung werde weitergegeben. Allerdings seien die Einkaufspreise für Kraftstoffe am Weltmarkt zuletzt gestiegen. Das sei angeblich auch bei früheren Tankrabatten so gewesen. Aus Berlin, Ronny Torau.
1: In Brandenburg sind bei einem Frontalzusammenstoß 4 Menschen ums Leben gekommen. Laut Polizei wollte ein Autofahrer bei Biesenthal im Landkreis Barnim mehrere Fahrzeuge überholen und stieß dabei mit 3 von 4 entgegenkommenden Mopeds zusammen. Die 3 Fahrer der Kleinkrafträder sowie eine Mitfahrerin starben noch an der Unfallstelle.
2: Zum Wetter, die aktuelle Vorhersage des Deutschen Wetterdienstes. Heute ist es überwiegend stark bewölkt. Von der Nordwesthälfte greift teils länger anhaltender und kräftiger Regen auf den Osten und Südosten über. Nachfolgend von Nordwesten Übergang zu wechselnder Bewölkung mit Schauern und vereinzelten Gewittern. Höchsttemperatur 12 bis 22 Grad mit den höchsten Werten an der Neiße.
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4: Einen schönen guten Morgen.
5: Guten Morgen.
4: Wir haben es 3:06. Wir starten rein in den neuen Tag. Heute am 8. Oktober und auch heute Morgen gehen wir natürlich wieder Geschenke shoppen. Mhm. Ja, die Weihnachtszeit, die rückt ja jetzt immer näher.
5: Ja. Ja,
4: ich meine, in 8 Wochen sind wir quasi schon mittendrin in der Adventszeit.
5: Ja, in 8 Wochen ist Nikolaus schon hinter
4: Wahnsinn.
5: Uns. Er ist schon wieder vorbei. Ja, und wir schicken sie auch in diesem Jahr wieder zum Christmas Shopping. Und dieses Mal geht es in den hohen Norden nach Oulu, nach Finnland.
4: Direkt zum Weihnachten.
5: Genau, das wollte ich auch gerade sagen. Direkt zum Weihnachtsmann. Ja, und die Reise gewinnen Sie, indem Sie uns am Ende der Woche alle unsere 5 Geschenke nennen können, die in unserer Shoppingbag gelandet sind. Heute schon Geschenk Nummer 4. Mhm. Und ich sag mal so, wenn man das jetzt hört und sagt, ah, ich habe es aber am Montag verpasst. Also am Wochenende, da wird vielleicht hier und da.
4: Ja, wir sind ja keine Unmenschen.
5: Nein, hier und da vielleicht mal so ein Geschenk mal wiederholt.
4: Genau, aber heute 7:40 Uhr reinhören. Mhm. Ja, da gibt es, wie gesagt, Geschenk Nummer 4.

0: Im Jahr 2000 wurde dem Leben des Roy Blacks das erste deutsche Schlagermusical ganz in Weiß gewidmet. Das von Blacks Biograf Arno Loeb geschrieben und von der Berliner Agentur Valencio produziert wurde. Die Uraufführung von Ganz in Weiß fand in der Augsburger Kongresshalle statt, wo Black einen seiner letzten Auftritte hatte. Black wurde bei diesem Musical von Claudio Maniscalco dargestellt, der die Roy Black-Titel live auch sang. Im Jahr 2004 wurde in der RTL-Show die ultimative Chartshow die erfolgreichsten Sänger ermittelt. Dass Roy Black in Deutschland der erfolgreichste Sänger der letzten 40 Jahre war. Zudem bekam er insgesamt 13 Goldene Löwen von Radio Luxemburg. In Augsburg wurde seit 2012 der Roy verliehen. Roy Black ist hierbei Namensgeber für die Augsburger Poppreis. Der Bembel, den Roy Black 1976 von Heinz Schenk überreicht bekommen hat, ist im Museum Oberschönenfeld ausgestellt. In Velten am Wörthersee wurde anlässlich seines 20-jährigen Todestages eine umstrittene Büste aufgestellt, die allerdings später gestohlen wurde. Eine zweite Büste wurde am 15. September 2020 aufgestellt, die aber auch 4 Tage später gestohlen wurde.
1: Roy Black, in Japan geht die Sonne unter. Auf!